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2: Nach der verheerenden Sturzflut in Nepal ist die Zahl der Todesopfer auf über 670 gestiegen. Rund 3000 Menschen werden noch vermisst, darunter auch ein Schweizer Paar. Die USA haben 3,6 Millionen Dollar Soforthilfe zugesagt. Die Rettungsarbeiten laufen weiter, werden aber durch Schlamm und Geröll massiv erschwert. Bei der Schweizer Diaspora ist die Betroffenheit groß. Rund 1500 Nepalesinnen und Nepalesen leben in der Schweiz und bangen um ihre Angehörigen. In Niger bleibt die Lage nach der Meuterei gegen die Militärjunta angespannt. In der Nacht auf Samstag war es in der Hauptstadt Niamey zu schweren Gefechten mit Schüssen und Explosionen beim Flughafen und beim Präsidialpalast gekommen. Die Junta erklärte zwar, sie habe die Situation unter Kontrolle. Die Hintergründe der Meuterei bleiben aber weiterhin unklar. Im Ukraine-Krieg beschäftigt der russische Drohnenangriff auf ein Munitionslager bei Kiew weiter die Behörden. Mindestens 37 Menschen kamen dabei ums Leben. Die ukrainische Staatsanwaltschaft ermittelt, weil in der Nähe von Wohngebieten eigentlich keine Munition gelagert werden darf. In Kiew selbst wurden durch weitere Drohnenangriffe zahlreiche Menschen verletzt. In der Schweiz macht die extreme Sommertrockenheit der Landwirtschaft weiter zu schaffen. Wegen des Futtermangels in ganz Europa importieren Schweizer Landwirte inzwischen sogar Heu aus Kanada. Auch der Wald leidet stark unter Hitze und Trockenheit. Im Raum Uster mussten 500 Fichten gefällt werden. Försterinnen und Förster arbeiten daran, Baumarten zu finden, die mit den veränderten Bedingungen besser zurechtkommen. Der Großbrand bei der Sägerei Lang in Liegschwil bei Hochdorf ist wie bereits berichtet vollständig eingedämmt. Rund 150 Einsatzkräfte waren seit Freitagabend im Einsatz. Verletzt wurde niemand. Die Brandursache wird weiterhin untersucht.
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2: Der Samstag klingt mild aus. Am Abend lockert die Bewölkung auf und bei angenehmen 17 Grad kannst du den Samstagabend draußen genießen. In der Nacht wird es dann klar bei Tiefstwerten um 15 Grad. Morgen Sonntag erwartet uns der schönste Tag des Wochenendes. Am Vormittag scheint die Sonne von einem fast wolkenlosen Himmel und am Nachmittag klettern die Temperaturen auf bis zu 27 Grad. Erst gegen Abend ziehen ein paar Wolken auf, Regen ist aber kaum ein Thema. Ein perfekter Tag für den Vierwaldstätter See. Und die Aussichten? Am Montag wird es deutlich wechselhafter. Wolken und Regenschauer ziehen auf, dazu sind auch Gewitter möglich bei rund 25 Grad. Ab Dienstag beruhigt sich das Wetter wieder und die Sonne kehrt zurück.
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2: Der Verkehr in der Zentralschweiz fließt ohne Probleme. Der Pragelpass bleibt am Wochenende gesperrt. Komm gut ans Ziel.
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4: Schön hast du eingeschaltet. Das ist Sounds. Wir haben wieder ganz viele Songs für dich am Start. Gute Nacht.
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2: Nach der verheerenden Sturzflut in Nepal ist die Zahl der Todesopfer auf über 670 gestiegen. Rund 3000 Menschen werden noch vermisst, darunter auch ein Schweizer Paar. Die USA haben 3,6 Millionen Dollar Soforthilfe zugesagt. Die Rettungsarbeiten laufen weiter, werden aber durch Schlamm und Geröll massiv erschwert. Bei der Schweizer Diaspora ist die Betroffenheit groß. Rund 1500 Nepalesinnen und Nepalesen leben in der Schweiz und bangen um ihre Angehörigen. In Niger bleibt die Lage nach der Meuterei gegen die Militärjunta angespannt. In der Nacht auf Samstag war es in der Hauptstadt Niamey zu schweren Gefechten mit Schüssen und Explosionen beim Flughafen und beim Präsidialpalast gekommen. Die Junta erklärte zwar, sie habe die Situation unter Kontrolle. Die Hintergründe der Meuterei bleiben aber weiterhin unklar. Im Ukraine-Krieg beschäftigt der russische Drohnenangriff auf ein Munitionslager bei Kiew weiter die Behörden. Mindestens 37 Menschen kamen dabei ums Leben. Die ukrainische Staatsanwaltschaft ermittelt, weil in der Nähe von Wohngebieten eigentlich keine Munition gelagert werden darf. In Kiew selbst wurden durch weitere Drohnenangriffe zahlreiche Menschen verletzt. In der Schweiz macht die extreme Sommertrockenheit der Landwirtschaft weiter zu schaffen. Wegen des Futtermangels in ganz Europa importieren Schweizer Landwirte inzwischen sogar Heu aus Kanada. Auch der Wald leidet stark unter Hitze und Trockenheit. Im Raum Uster mussten 500 Fichten gefällt werden. Försterinnen und Förster arbeiten daran, Baumarten zu finden, die mit den veränderten Bedingungen besser zurechtkommen. Der Großbrand bei der Sägerei Lang in Liegschwil bei Hochdorf ist, wie bereits berichtet, vollständig eingedämmt. Rund 150 Einsatzkräfte waren seit Freitagabend im Einsatz. Verletzt wurde niemand. Die Brandursache wird weiterhin untersucht.
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2: Der Samstag klingt mild aus. Am Abend lockert die Bewölkung auf und bei angenehmen 17 Grad kannst du den Samstagabend draußen genießen. In der Nacht wird es dann klar bei Tiefstwerten um 15 Grad. Morgen Sonntag erwartet uns der schönste Tag des Wochenendes. Am Vormittag scheint die Sonne von einem fast wolkenlosen Himmel und am Nachmittag klettern die Temperaturen auf bis zu 27 Grad. Erst gegen Abend ziehen ein paar Wolken auf, Regen ist aber kaum ein Thema. Ein perfekter Tag für den Vierwaldstätter See. Und die Aussichten? Am Montag wird es deutlich wechselhafter. Wolken und Regenschauer ziehen auf, dazu sind auch Gewitter möglich bei rund 25 Grad. Ab Dienstag beruhigt sich das Wetter wieder und die Sonne kehrt zurück.
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2: Der Verkehr in der Zentralschweiz fließt ohne Probleme. Der Pragelpass bleibt am Wochenende gesperrt. Komm gut ans Ziel.
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4: Wir sorgen für die Musik in der nächsten Stunde. Schönes Wochenende.
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2: Nach der verheerenden Sturzflut in Nepal ist die Zahl der Todesopfer auf über 670 gestiegen. Rund 3000 Menschen werden noch vermisst, darunter auch ein Schweizer Paar. Die USA haben 3,6 Millionen Dollar Soforthilfe zugesagt. Die Rettungsarbeiten laufen weiter, werden aber durch Schlamm und Geröll massiv erschwert. Bei der Schweizer Diaspora ist die Betroffenheit groß. Rund 1500 Nepalesinnen und Nepalesen leben in der Schweiz und bangen um ihre Angehörigen. In Niger bleibt die Lage nach der Meuterei gegen die Militärjunta angespannt. In der Nacht auf Samstag war es in der Hauptstadt Niamey zu schweren Gefechten mit Schüssen und Explosionen beim Flughafen und beim Präsidialpalast gekommen. Die Junta erklärte zwar, sie habe die Situation unter Kontrolle. Die Hintergründe der Meuterei bleiben aber weiterhin unklar. Im Ukraine-Krieg beschäftigt der russische Drohnenangriff auf ein Munitionslager bei Kiew weiter die Behörden. Mindestens 37 Menschen kamen dabei ums Leben. Die ukrainische Staatsanwaltschaft ermittelt, weil in der Nähe von Wohngebieten eigentlich keine Munition gelagert werden darf. In Kiew selbst wurden durch weitere Drohnenangriffe zahlreiche Menschen verletzt. In der Schweiz macht die extreme Sommertrockenheit der Landwirtschaft weiter zu schaffen. Wegen des Futtermangels in ganz Europa importieren Schweizer Landwirte inzwischen sogar Heu aus Kanada. Auch der Wald leidet stark unter Hitze und Trockenheit. Im Raum Uster mussten 500 Fichten gefällt werden. Försterinnen und Förster arbeiten daran, Baumarten zu finden, die mit den veränderten Bedingungen besser zurechtkommen. Der Großbrand bei der Sägerei Lang in Liegschwil bei Hochdorf ist wie bereits berichtet vollständig eingedämmt. Rund 150 Einsatzkräfte waren seit Freitagabend im Einsatz. Verletzt wurde niemand. Die Brandursache wird weiterhin untersucht.
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2: Der Samstag klingt mild aus. Am Abend lockert die Bewölkung auf und bei angenehmen 17 Grad kannst du den Samstagabend draußen genießen. In der Nacht wird es dann klar bei Tiefstwerten um 15 Grad. Morgen Sonntag erwartet uns der schönste Tag des Wochenendes. Am Vormittag scheint die Sonne von einem fast wolkenlosen Himmel und am Nachmittag klettern die Temperaturen auf bis zu 27 Grad. Erst gegen Abend ziehen ein paar Wolken auf, Regen ist aber kaum ein Thema. Ein perfekter Tag für den Vierwaldstätter See. Und die Aussichten? Am Montag wird es deutlich wechselhafter. Wolken und Regenschauer ziehen auf, dazu sind auch Gewitter möglich bei rund 25 Grad. Ab Dienstag beruhigt sich das Wetter wieder und die Sonne kehrt zurück.
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2: Der Verkehr in der Zentralschweiz fließt ohne Probleme. Der Pragelpass bleibt am Wochenende gesperrt, komm gut ans Ziel.
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3: Willkommen bei Sounds. Wir haben Filmmusik für dich am Start. Einen schönen Morgen.
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dem positiven Start in deinen Sonntagmorgen geht's jetzt zu Lola Young mit Don't Hate Me. Elegant, reflektiv und voller Energie.

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2: Nach der verheerenden Sturzflut in Nepal ist die Zahl der Todesopfer auf über 670 gestiegen. Rund 3000 Menschen werden noch vermisst. China meldet inzwischen 16 Todesopfer auf tibetischer Seite sowie zahlreiche vermisste Ausländer. Die USA haben 3,6 Millionen Dollar Soforthilfe zugesagt. Die Rettungsarbeiten laufen weiter, werden aber durch Schlamm und Geröll massiv erschwert. Nepal warnt zudem vor weiteren Flutereignissen im Katastrophengebiet. Bei der Schweizer Diaspora ist die Betroffenheit weiterhin groß. Rund 1500 Nepalesinnen und Nepalesen leben in der Schweiz und bangen um ihre Angehörigen. In Niger bleibt die Lage nach der Meuterei gegen die Militärjunta weiter angespannt. Wie bereits berichtet, war es in der Nacht auf Samstag in der Hauptstadt Niamey zu schweren Gefechten beim Flughafen und beim Präsidialpalast gekommen. Die Junta spricht zwar davon, die Situation sei unter Kontrolle, unabhängig überprüfen lässt sich das aber kaum. Die Hintergründe der Meuterei bleiben unklar. In Aarau ist es in der Nacht zu einem Großeinsatz der Polizei gekommen. Bei einem Rave wurden offenbar Schüsse auf eine Menschenmenge abgegeben. Gemäß Polizeiangaben gibt es mehrere Verletzte. Die Hintergründe sind noch unklar, die Ermittlungen laufen. Island hat am Samstag über die Wiederaufnahme von EU-Beitrittsgesprächen abgestimmt. Die Urnen sind geschlossen, die Auszählung läuft. Erste Teilergebnisse deuten auf ein knappes Ja hin. Das Referendum gilt als richtungsweisend, auch für andere europäische Staaten wie Norwegen. In der Schweiz macht die extreme Sommertrockenheit der Landwirtschaft weiter schwer zu schaffen. Wegen des Futtermangels in ganz Europa importieren Schweizer Landwirte inzwischen Heu aus Kanada. Auch der Wald leidet massiv unter Hitze und Trockenheit. Im Raum Uster mussten 500 Fichten gefällt werden. Försterinnen und Förster suchen nach Baumarten, die besser mit den veränderten klimatischen Bedingungen zurechtkommen. Und in der Region? Die Sägerei Lang in Lischwil bei Hochdorf ist nach dem Großbrand vom Freitagabend weiterhin Thema. Wie bereits berichtet, waren rund 150 Einsatzkräfte im Einsatz. Verletzt wurde glücklicherweise niemand. Die Brandursache wird noch untersucht.
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2: Guten Morgen und willkommen in diesen wunderschönen Sonntagmorgen. Draußen ist es noch frisch bei 16 Grad unter fast wolkenlosem Himmel. Aber das wird ein richtig schöner Spätsommertag. Am Vormittag scheint die Sonne ungestört und die Temperaturen klettern zügig auf über 20 Grad. Am Nachmittag sind bis zu 27 Grad drin. Allerdings ziehen dann Wolken auf und gegen Abend sind vereinzelt ein paar Tropfen möglich. Kein Grund also, den Tag nicht draußen zu genießen. Ob am Vierwaldstättersee oder auf dem Pilatus, es lohnt sich. Und die Aussichten? Der Montag bringt eine Wetterumstellung. Schon in der Nacht auf Montag setzt Regen ein. Tagsüber sind Schauer und auch einzelne Gewitter möglich, bei Temperaturen um 25 Grad. Ab Dienstag beruhigt sich die Lage wieder, die Sonne kehrt zurück bei angenehmen 24 Grad und der Mittwoch sieht ähnlich freundlich aus. Der Spätsommer bleibt uns also erhalten.
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2: Der Verkehr in der Zentralschweiz fließt ohne Probleme. Der Pragelpass bleibt am Wochenende gesperrt. Komm gut ans Ziel.
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5: Guten Sound für deinen Morgen. Haben wir schon parat. Schön, dürfen wir dich begleiten.
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2: Nach der verheerenden Sturzflut in Nepal ist die Zahl der Todesopfer auf über 670 gestiegen. Rund 3000 Menschen werden noch vermisst. China meldet inzwischen 16 Todesopfer auf tibetischer Seite sowie zahlreiche vermisste Ausländer. Die USA haben 3,6 Millionen Dollar Soforthilfe zugesagt. Die Rettungsarbeiten laufen weiter, werden aber durch Schlamm und Geröll massiv erschwert. Nepal warnt zudem vor weiteren Flutereignissen im Katastrophengebiet. Bei der Schweizer Diaspora ist die Betroffenheit weiterhin groß. Rund 1500 Nepalesinnen und Nepalesen leben in der Schweiz und bangen um ihre Angehörigen. In Niger bleibt die Lage nach der Meuterei gegen die Militärjunta weiter angespannt. Wie bereits berichtet, war es in der Nacht auf Samstag in der Hauptstadt Niamey zu schweren Gefechten beim Flughafen und beim Präsidialpalast gekommen. Die Junta spricht zwar davon, die Situation sei unter Kontrolle, unabhängig überprüfen lässt sich das aber kaum. Die Hintergründe der Meuterei bleiben unklar. In Aarau ist es in der Nacht zu einem Großeinsatz der Polizei gekommen. Bei einem Rave wurden offenbar Schüsse auf eine Menschenmenge abgegeben. Gemäß Polizeiangaben gibt es mehrere Verletzte. Die Hintergründe sind noch unklar, die Ermittlungen laufen. Island hat am Samstag über die Wiederaufnahme von EU-Beitrittsgesprächen abgestimmt. Die Urnen sind geschlossen, die Auszählung läuft. Erste Teilergebnisse deuten auf ein knappes Ja hin. Das Referendum gilt als richtungsweisend, auch für andere europäische Staaten wie Norwegen. In der Schweiz macht die extreme Sommertrockenheit der Landwirtschaft weiter schwer zu schaffen. Wegen des Futtermangels in ganz Europa importieren Schweizer Landwirte inzwischen Heu aus Kanada. Auch der Wald leidet massiv unter Hitze und Trockenheit. Im Raum Uster mussten 500 Fichten gefällt werden. Försterinnen und Förster suchen nach Baumarten, die besser mit den veränderten klimatischen Bedingungen zurechtkommen. Und in der Region? Die Sägerei Lang in Lischwil bei Hochdorf ist nach dem Großbrand vom Freitagabend weiterhin Thema. Wie bereits berichtet, waren rund 150 Einsatzkräfte im Einsatz. Verletzt wurde glücklicherweise niemand. Die Brandursache wird noch untersucht.
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2: Guten Morgen und willkommen in diesen wunderschönen Sonntagmorgen. Draußen ist es noch frisch bei 16 Grad unter fast wolkenlosem Himmel. Aber das wird ein richtig schöner Spätsommertag. Am Vormittag scheint die Sonne ungestört und die Temperaturen klettern zügig auf über 20 Grad. Am Nachmittag sind bis zu 27 Grad drin. Allerdings ziehen dann Wolken auf und gegen Abend sind vereinzelt ein paar Tropfen möglich. Kein Grund also, den Tag nicht draußen zu genießen. Ob am Vierwaldstättersee oder auf dem Pilatus, es lohnt sich. Und die Aussichten? Der Montag bringt eine Wetterumstellung. Schon in der Nacht auf Montag setzt Regen ein. Tagsüber sind Schauer und auch einzelne Gewitter möglich, bei Temperaturen um 25 Grad. Ab Dienstag beruhigt sich die Lage wieder. Die Sonne kehrt zurück bei angenehmen 24 Grad. Und der Mittwoch sieht ähnlich freundlich aus. Der Spätsommer bleibt uns also erhalten.
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2: Der Verkehr in der Zentralschweiz fließt ohne Probleme. Der Pragelpass bleibt am Wochenende gesperrt. Komm gut ans Ziel.
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3: Wir sorgen für den passenden Sound und wünschen dir einen guten Start in den Tag. Schön bist du mit dabei.
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2: Nach der verheerenden Sturzflut in Nepal ist die Zahl der Todesopfer auf über 670 gestiegen. Rund 3000 Menschen werden noch vermisst. China meldet inzwischen 16 Todesopfer auf tibetischer Seite sowie zahlreiche vermisste Ausländer. Die USA haben 3,6 Millionen Dollar Soforthilfe zugesagt. Die Rettungsarbeiten laufen weiter, werden aber durch Schlamm und Geröll massiv erschwert. Nepal warnt zudem vor weiteren Flutereignissen im Katastrophengebiet. Bei der Schweizer Diaspora ist die Betroffenheit weiterhin groß. Rund 1500 Nepalesinnen und Nepalesen leben in der Schweiz und bangen um ihre Angehörigen. In Niger bleibt die Lage nach der Meuterei gegen die Militärjunta weiter angespannt. Wie bereits berichtet, war es in der Nacht auf Samstag in der Hauptstadt Niamey zu schweren Gefechten beim Flughafen und beim Präsidialpalast gekommen. Die Junta spricht zwar davon, die Situation sei unter Kontrolle, unabhängig überprüfen lässt sich das aber kaum. Die Hintergründe der Meuterei bleiben unklar. In Aarau ist es in der Nacht zu einem Großeinsatz der Polizei gekommen. Bei einem Rave wurden offenbar Schüsse auf eine Menschenmenge abgegeben. Gemäß Polizeiangaben gibt es mehrere Verletzte. Die Hintergründe sind noch unklar, die Ermittlungen laufen. Island hat am Samstag über die Wiederaufnahme von EU-Beitrittsgesprächen abgestimmt. Die Urnen sind geschlossen, die Auszählung läuft. Erste Teilergebnisse deuten auf ein knappes Ja hin. Das Referendum gilt als richtungsweisend, auch für andere europäische Staaten wie Norwegen. In der Schweiz macht die extreme Sommertrockenheit der Landwirtschaft weiter schwer zu schaffen. Wegen des Futtermangels in ganz Europa importieren Schweizer Landwirte inzwischen Heu aus Kanada. Auch der Wald leidet massiv unter Hitze und Trockenheit. Im Raum Uster mussten 500 Fichten gefällt werden. Försterinnen und Förster suchen nach Baumarten, die besser mit den veränderten klimatischen Bedingungen zurechtkommen. Und in der Region? Die Sägerei Lang in Lischwil bei Hochdorf ist nach dem Großbrand vom Freitagabend weiterhin Thema. Wie bereits berichtet, waren rund 150 Einsatzkräfte im Einsatz. Verletzt wurde glücklicherweise niemand. Die Brandursache wird noch untersucht.
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2: Guten Morgen und willkommen in diesen wunderschönen Sonntagmorgen. Draußen ist es noch frisch bei 16 Grad unter fast wolkenlosem Himmel. Aber das wird ein richtig schöner Spätsommertag. Am Vormittag scheint die Sonne ungestört und die Temperaturen klettern zügig auf über 20 Grad. Am Nachmittag sind bis zu 27 Grad drin. Allerdings ziehen dann Wolken auf und gegen Abend sind vereinzelt ein paar Tropfen möglich. Kein Grund also, den Tag nicht draußen zu genießen. Ob am Vierwaldstättersee oder auf dem Pilatus, es lohnt sich. Und die Aussichten? Der Montag bringt eine Wetterumstellung. Schon in der Nacht auf Montag setzt Regen ein. Tagsüber sind Schauer und auch einzelne Gewitter möglich, bei Temperaturen um 25 Grad. Ab Dienstag beruhigt sich die Lage wieder, die Sonne kehrt zurück bei angenehmen 24 Grad und der Mittwoch sieht ähnlich freundlich aus. Der Spätsommer bleibt uns also erhalten.
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2: Der Verkehr in der Zentralschweiz fließt ohne Probleme. Der Pragelpass bleibt am Wochenende gesperrt. Komm gut ans Ziel.
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3: Das ist Sounds. Wir haben wieder ganz viel Musik für dich. Einen guten Start in den Tag.
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2: Nach der verheerenden Sturzflut in Nepal ist die Zahl der Todesopfer auf über 750 gestiegen. Rund 3000 Menschen werden noch vermisst. China meldet inzwischen 16 Tote auf tibetischer Seite sowie zahlreiche vermisste Ausländer. Die USA haben Soforthilfe in Höhe von 3,6 Millionen Dollar zugesagt. Nepal warnt derweil vor weiteren Flutereignissen im Katastrophengebiet. Bei der Schweizer Diaspora ist die Betroffenheit weiterhin groß. Rund 1500 Nepalesinnen und Nepalesen leben in der Schweiz und bangen um ihre Angehörigen. In Niger bleibt die Lage nach der Meuterei gegen die Militärjunta weiter angespannt. Wie bereits berichtet, war es in der Nacht auf Samstag in der Hauptstadt Niamey zu schweren Gefechten beim Flughafen und beim Präsidialpalast gekommen. Die Junta spricht zwar davon, die Situation unter Kontrolle zu haben, unabhängig überprüfen lässt sich das allerdings kaum. In Aarau hat es in der Nacht auf Sonntag einen Großeinsatz der Polizei gegeben. Bei einem Rave auf der Pferderennbahn im Schachen wurden Schüsse auf eine Menschenmenge abgefeuert. Eine Person ist tot, 5 weitere wurden zum Teil schwer verletzt. Die Täterschaft ist weiterhin flüchtig. Das Gebiet ist großräumig abgesperrt, die Hintergründe sind noch unklar. Island hat am Samstag über die Wiederaufnahme von EU-Beitrittsgesprächen abgestimmt. Ein Nein zeichnet sich ab. Das Referendum gilt als richtungsweisend für die europapolitische Ausrichtung des Landes. Roger Federer ist offiziell in die Tennis Hall of Fame aufgenommen worden. Als 2. Schweizer nach Martina Hingis. Die Laudatio hielt seine Ehefrau Mirka. Federer zeigte sich sichtlich bewegt und brach während seiner Dankesrede mehrfach in Tränen aus. Und in der Zentralschweiz, im Kanton Luzern, macht die extreme Sommertrockenheit den Landwirten weiter schwer zu schaffen. Wie in weiten Teilen der Schweiz ist auch hier das Futter knapp. Schweizer Bauern importieren inzwischen Heu aus Kanada, weil der Futtermangel ganz Europa betrifft. In mehreren Kantonen mussten zudem Bäume wegen Hitze und Trockenschäden gefällt werden.
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2: Guten Morgen und willkommen in diesen wunderschönen Sonntagmorgen. Draußen ist es noch frisch bei 16 Grad unter fast wolkenlosem Himmel. Aber das wird ein richtig schöner Spätsommertag. Am Vormittag scheint die Sonne ungestört und die Temperaturen klettern zügig auf über 20 Grad. Am Nachmittag sind bis zu 27 Grad drin. Allerdings ziehen dann Wolken auf und gegen Abend sind vereinzelt ein paar Tropfen möglich. Kein Grund also, den Tag nicht draußen zu genießen. Ob am Vierwaldstättersee oder auf dem Pilatus, es lohnt sich. Und die Aussichten? Der Montag bringt eine Wetterumstellung. Schon in der Nacht auf Montag setzt Regen ein. Tagsüber sind Schauer und auch einzelne Gewitter möglich, bei Temperaturen um 25 Grad. Ab Dienstag beruhigt sich die Lage wieder, die Sonne kehrt zurück bei angenehmen 24 Grad und der Mittwoch sieht ähnlich freundlich aus. Der Spätsommer bleibt uns also erhalten.
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2: Der Verkehr in der Zentralschweiz fließt ohne Probleme. Der Pragelpass bleibt am Wochenende gesperrt. Komm gut ans Ziel.
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3: Guten Morgen mit gutem Sound. Schön bist du bei Sounds. Schön dürfen wir dich begleiten.
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2: Nach der verheerenden Sturzflut in Nepal ist die Zahl der Todesopfer auf über 750 gestiegen. Rund 3000 Menschen werden noch vermisst. China meldet inzwischen 16 Tote auf tibetischer Seite sowie zahlreiche vermisste Ausländer. Die USA haben Soforthilfe in Höhe von 3,6 Millionen Dollar zugesagt. Nepal warnt derweil vor weiteren Flutereignissen im Katastrophengebiet. Bei der Schweizer Diaspora ist die Betroffenheit weiterhin groß. Rund 1500 Nepalesinnen und Nepalesen leben in der Schweiz und bangen um ihre Angehörigen. In Niger bleibt die Lage nach der Meuterei gegen die Militärjunta weiter angespannt. Wie bereits berichtet, war es in der Nacht auf Samstag in der Hauptstadt Niamey zu schweren Gefechten beim Flughafen und beim Präsidialpalast gekommen. Die Junta spricht zwar davon, die Situation unter Kontrolle zu haben, unabhängig überprüfen lässt sich das allerdings kaum. In Aarau hat es in der Nacht auf Sonntag einen Großeinsatz der Polizei gegeben. Bei einem Rave auf der Pferderennbahn im Schachen wurden Schüsse auf eine Menschenmenge abgefeuert. Eine Person ist tot, 5 weitere wurden zum Teil schwer verletzt. Die Täterschaft ist weiterhin flüchtig. Das Gebiet ist großräumig abgesperrt, die Hintergründe sind noch unklar. Island hat am Samstag über die Wiederaufnahme von EU-Beitrittsgesprächen abgestimmt. Ein Nein zeichnet sich ab. Das Referendum gilt als richtungsweisend für die europapolitische Ausrichtung des Landes. Roger Federer ist offiziell in die Tennis Hall of Fame aufgenommen worden. Als zweiter Schweizer nach Martina Hingis. Die Laudatio hielt seine Ehefrau Mirka. Federer zeigte sich sichtlich bewegt und brach während seiner Dankesrede mehrfach in Tränen aus. Und in der Zentralschweiz, im Kanton Luzern, macht die extreme Sommertrockenheit den Landwirten weiter schwer zu schaffen. Wie in weiten Teilen der Schweiz ist auch hier das Futter knapp. Schweizer Bauern importieren inzwischen Heu aus Kanada, weil der Futtermangel ganz Europa betrifft. In mehreren Kantonen mussten zudem Bäume wegen Hitze und Trockenschäden gefällt werden.
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2: Guten Morgen und willkommen in diesen wunderschönen Sonntagmorgen. Draußen ist es noch frisch bei 16 Grad unter fast wolkenlosem Himmel. Aber das wird ein richtig schöner Spätsommertag. Am Vormittag scheint die Sonne ungestört und die Temperaturen klettern zügig auf über 20 Grad. Am Nachmittag sind bis zu 27 Grad drin. Allerdings ziehen dann Wolken auf und gegen Abend sind vereinzelt ein paar Tropfen möglich. Kein Grund also, den Tag nicht draußen zu genießen. Ob am Vierwaldstättersee oder auf dem Pilatus, es lohnt sich. Und die Aussichten? Der Montag bringt eine Wetterumstellung. Schon in der Nacht auf Montag setzt Regen ein. Tagsüber sind Schauer und auch einzelne Gewitter möglich, bei Temperaturen um 25 Grad. Ab Dienstag beruhigt sich die Lage wieder, die Sonne kehrt zurück bei angenehmen 24 Grad und der Mittwoch sieht ähnlich freundlich aus. Der Spätsommer bleibt uns also erhalten.
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2: Der Verkehr in der Zentralschweiz fließt ohne Probleme. Der Pragelpass bleibt am Wochenende gesperrt. Komm gut ans Ziel.
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5: Guten Sound für deinen Vormittag haben wir schon parat. Schön, dürfen wir dich begleiten.
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2: Nach der verheerenden Sturzflut in Nepal ist die Zahl der Todesopfer auf über 750 gestiegen. Rund 3000 Menschen werden noch vermisst. China meldet inzwischen 16 Tote auf tibetischer Seite sowie zahlreiche vermisste Ausländer. Die USA haben Soforthilfe in Höhe von 3,6 Millionen Dollar zugesagt. Nepal warnt derweil vor weiteren Flutereignissen im Katastrophengebiet. Bei der Schweizer Diaspora ist die Betroffenheit weiterhin groß. Rund 1500 Nepalesinnen und Nepalesen leben in der Schweiz und bangen um ihre Angehörigen. In Niger bleibt die Lage nach der Meuterei gegen die Militärjunta weiter angespannt. Wie bereits berichtet, war es in der Nacht auf Samstag in der Hauptstadt Niamey zu schweren Gefechten beim Flughafen und beim Präsidialpalast gekommen. Die Junta spricht zwar davon, die Situation unter Kontrolle zu haben, unabhängig überprüfen lässt sich das allerdings kaum. In Aarau hat es in der Nacht auf Sonntag einen Großeinsatz der Polizei gegeben. Bei einem Rave auf der Pferderennbahn im Schachen wurden Schüsse auf eine Menschenmenge abgefeuert. Eine Person ist tot, 5 weitere wurden zum Teil schwer verletzt. Die Täterschaft ist weiterhin flüchtig. Das Gebiet ist großräumig abgesperrt, die Hintergründe sind noch unklar. Island hat am Samstag über die Wiederaufnahme von EU-Beitrittsgesprächen abgestimmt. Ein Nein zeichnet sich ab. Das Referendum gilt als richtungsweisend für die europapolitische Ausrichtung des Landes. Roger Federer ist offiziell in die Tennis Hall of Fame aufgenommen worden. Als zweiter Schweizer nach Martina Hingis. Die Laudatio hielt seine Ehefrau Mirka. Federer zeigte sich sichtlich bewegt und brach während seiner Dankesrede mehrfach in Tränen aus. Und in der Zentralschweiz, im Kanton Luzern, macht die extreme Sommertrockenheit den Landwirten weiter schwer zu schaffen. Wie in weiten Teilen der Schweiz ist auch hier das Futter knapp. Schweizer Bauern importieren inzwischen Heu aus Kanada, weil der Futtermangel ganz Europa betrifft. In mehreren Kantonen mussten zudem Bäume wegen Hitze und Trockenschäden gefällt werden.
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2: Guten Morgen und willkommen in diesen wunderschönen Sonntagmorgen. Draußen ist es noch frisch bei 16 Grad unter fast wolkenlosem Himmel. Aber das wird ein richtig schöner Spätsommertag. Am Vormittag scheint die Sonne ungestört und die Temperaturen klettern zügig auf über 20 Grad. Am Nachmittag sind bis zu 27 Grad drin. Allerdings ziehen dann Wolken auf und gegen Abend sind vereinzelt ein paar Tropfen möglich. Kein Grund also, den Tag nicht draußen zu genießen. Ob am Vierwaldstättersee oder auf dem Pilatus, es lohnt sich. Und die Aussichten? Der Montag bringt eine Wetterumstellung. Schon in der Nacht auf Montag setzt Regen ein. Tagsüber sind Schauer und auch einzelne Gewitter möglich, bei Temperaturen um 25 Grad. Ab Dienstag beruhigt sich die Lage wieder, die Sonne kehrt zurück bei angenehmen 24 Grad und der Mittwoch sieht ähnlich freundlich aus. Der Spätsommer bleibt uns also erhalten.
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2: Auf den Zentralschweizer Straßen hat sich einiges getan. Auf der A2 Richtung Gotthard staut es zwischen Emmen-Nord und Luzern-Kriens mit bis zu 10 Minuten Zeitverlust. Auch zwischen Wassen und Gößchenen stehen 2 Kilometer Stau. Auf der A14 stockt es zwischen Buchrain und der Verzweigung Rotsee. Wenn du Richtung Süden unterwegs bist, plane genügend Zeit ein.
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3: Ob beim Arbeiten unterwegs oder einfach nebenbei, guter Sound darf nicht fehlen. Und genau für den sind wir hier. Das ist Sounds. Schön, hast du eingeschaltet.
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2: Nach der verheerenden Sturzflut in Nepal ist die Zahl der Todesopfer auf über 750 gestiegen. Rund 3000 Menschen werden noch vermisst. Ein neu entstandener Stausee bedroht nun die Grenzregion zwischen China und Nepal. China meldet 16 Tote auf tibetischer Seite. Nepal warnt vor weiteren Flutereignissen im Katastrophengebiet. Die Rettungsarbeiten laufen unter schwierigsten Bedingungen weiter. In der Schweiz ist die Betroffenheit bei der nepalesischen Diaspora weiterhin groß. Rund 1500 Nepalesinnen und Nepalesen leben hier und bangen um Angehörige. Im Ukraine-Krieg ist die Zahl der Toten nach dem russischen Drohnenangriff auf ein Munitionslager bei Kiew auf 38 gestiegen. Die ukrainische Staatsanwaltschaft ermittelt, weil Munition in der Nähe von Wohngebieten gelagert wurde. Russland hat derweil massive Angriffe auf die ukrainische Energieinfrastruktur angekündigt. Die Ukraine ihrerseits hat eine Ölraffinerie und eine Militärbasis auf russischem Gebiet angegriffen. Zu den Schüssen bei einem Rave in Aarau. Wie in der Nacht bekannt wurde, ist eine 22-jährige Frau getötet worden. 5 weitere Personen wurden zum Teil schwer verletzt. Die Schüsse fielen bei der Pferderennbahn im Schachen. Laut Augenzeugen verblutete die junge Frau vor den Augen der Anwesenden. Die Täterschaft ist weiterhin flüchtig. Die deutsche Polizei ist inzwischen an der Fahndung beteiligt. Das Gebiet bleibt großräumig abgesperrt. Die Hintergründe sind noch völlig unklar. In Island ist das Referendum über neue EU-Beitrittsgespräche deutlich gescheitert. Eine Mehrheit der Isländerinnen und Isländer lehnt die Wiederaufnahme von Verhandlungen mit der Europäischen Union ab. Fast alle Stimmen sind ausgezählt. In der Zentralschweiz gibt es einen tödlichen Verkehrsunfall zu vermelden. In Burgs ist am Samstagnachmittag ein 64-jähriger Motorradfahrer auf der Beckenriederstraße bei einem Unfall ums Leben gekommen. Die Unfallursache wird untersucht.
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2: Der sonnige Vormittag setzt sich am Nachmittag fort. Die Temperaturen klettern noch auf bis zu 27 Grad. Gegen Abend ziehen dann Wolken auf und vereinzelt kann es ein paar Tropfen geben, aber nichts Nennenswertes. In der Nacht klart es wieder auf bei milden 18 Grad. Morgen Montag wird's dann wechselhafter. Schon in der Nacht setzt Regen ein, tagsüber sind Schauer und einzelne Gewitter möglich bei maximal 25 Grad. Ab Dienstag beruhigt sich das Wetter wieder.
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2: Viel Verkehr Richtung Süden. Auf der A2 staut es zwischen Amstig und Gößchenen auf 4 Kilometern. Rechne mit bis zu 40 Minuten Zeitverlust. Die Einfahrt Gößchenen ist gesperrt. Auch zwischen Rothenburg und Luzern-Kriens staut es mit rund 10 Minuten Verzögerung. Auf der A14 stockt es zwischen Buchrain und der Verzweigung Rotsee. Plane genügend Zeit ein.
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5: Durch den Mittag mit gutem Sound. Schön bist du bei Sounds. Schön dürfen wir dich begleiten.
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Nach Murder on the Dancefloor, jetzt wird's introspektiv. Train mit Pennsylvania Turnpike, eine Liebeserklärung an ihre Wurzeln.

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2: Nach der verheerenden Sturzflut in Nepal ist die Zahl der Todesopfer auf über 750 gestiegen. Rund 3000 Menschen werden noch vermisst. Ein neu entstandener Stausee bedroht nun die Grenzregion zwischen China und Nepal. China meldet 16 Tote auf tibetischer Seite. Nepal warnt vor weiteren Flutereignissen im Katastrophengebiet. Die Rettungsarbeiten laufen unter schwierigsten Bedingungen weiter. In der Schweiz ist die Betroffenheit bei der nepalesischen Diaspora weiterhin groß. Rund 1500 Nepalesinnen und Nepalesen leben hier und bangen um Angehörige. Im Ukraine-Krieg ist die Zahl der Toten nach dem russischen Drohnenangriff auf ein Munitionslager bei Kiew auf 38 gestiegen. Die ukrainische Staatsanwaltschaft ermittelt, weil Munition in der Nähe von Wohngebieten gelagert wurde. Russland hat derweil massive Angriffe auf die ukrainische Energieinfrastruktur angekündigt. Die Ukraine ihrerseits hat eine Ölraffinerie und eine Militärbasis auf russischem Gebiet angegriffen. Zu den Schüssen bei einem Rave in Aarau. Wie in der Nacht bekannt wurde, ist eine 22-jährige Frau getötet worden. 5 weitere Personen wurden zum Teil schwer verletzt. Die Schüsse fielen bei der Pferderennbahn im Schachen. Laut Augenzeugen verblutete die junge Frau vor den Augen der Anwesenden. Die Täterschaft ist weiterhin flüchtig. Die deutsche Polizei ist inzwischen an der Fahndung beteiligt. Das Gebiet bleibt großräumig abgesperrt. Die Hintergründe sind noch völlig unklar. In Island ist das Referendum über neue EU-Beitrittsgespräche deutlich gescheitert. Eine Mehrheit der Isländerinnen und Isländer lehnt die Wiederaufnahme von Verhandlungen mit der Europäischen Union ab. Fast alle Stimmen sind ausgezählt. In der Zentralschweiz gibt es einen tödlichen Verkehrsunfall zu vermelden. In Bourges ist am Samstagnachmittag ein 64-jähriger Motorradfahrer auf der Beckenrieder Straße bei einem Unfall ums Leben gekommen. Die Unfallursache wird untersucht.
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2: Der sonnige Vormittag setzt sich am Nachmittag fort. Die Temperaturen klettern noch auf bis zu 27 Grad. Gegen Abend ziehen dann Wolken auf und vereinzelt kann es ein paar Tropfen geben, aber nichts Nennenswertes. In der Nacht klart es wieder auf bei milden 18 Grad. Morgen Montag wird's dann wechselhafter. Schon in der Nacht setzt Regen ein, tagsüber sind Schauer und einzelne Gewitter möglich bei maximal 25 Grad. Ab Dienstag beruhigt sich das Wetter wieder.
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2: Die Lage Richtung Gotthard bleibt angespannt. Auf der A2 staut es weiterhin zwischen Amsteck und Gößchenen auf 4 Kilometern. Rechne mit bis zu 40 Minuten Zeitverlust. Die Einfahrt Gößchenen ist gesperrt. Zwischen Bourges und dem Selisbergtunnel stockt es zusätzlich wegen Bauarbeiten. Auf der A14 staut es nach wie vor zwischen Buchrain und der Verzweigung Rotsee. Plane Alternativen oder bring Geduld mit.
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3: Durch den Nachmittag mit gutem Sound. Schön bist du bei Sounds. Schön dürfen wir dich begleiten.
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2: Nach der verheerenden Sturzflut in Nepal ist die Zahl der Todesopfer auf über 750 gestiegen. Rund 3000 Menschen werden noch vermisst. Ein neu entstandener Stausee bedroht nun die Grenzregion zwischen China und Nepal. China meldet 16 Tote auf tibetischer Seite. Nepal warnt vor weiteren Flutereignissen im Katastrophengebiet. Die Rettungsarbeiten laufen unter schwierigsten Bedingungen weiter. In der Schweiz ist die Betroffenheit bei der nepalesischen Diaspora weiterhin groß. Rund 1500 Nepalesinnen und Nepalesen leben hier und bangen um Angehörige. Im Ukraine-Krieg ist die Zahl der Toten nach dem russischen Drohnenangriff auf ein Munitionslager bei Kiew auf 38 gestiegen. Die ukrainische Staatsanwaltschaft ermittelt, weil Munition in der Nähe von Wohngebieten gelagert wurde. Russland hat derweil massive Angriffe auf die ukrainische Energieinfrastruktur angekündigt. Die Ukraine ihrerseits hat eine Ölraffinerie und eine Militärbasis auf russischem Gebiet angegriffen. Zu den Schüssen bei einem Rave in Aarau. Wie in der Nacht bekannt wurde, ist eine 22-jährige Frau getötet worden. 5 weitere Personen wurden zum Teil schwer verletzt. Die Schüsse fielen bei der Pferderennbahn im Schachen. Laut Augenzeugen verblutete die junge Frau vor den Augen der Anwesenden. Die Täterschaft ist weiterhin flüchtig. Die deutsche Polizei ist inzwischen an der Fahndung beteiligt. Das Gebiet bleibt großräumig abgesperrt. Die Hintergründe sind noch völlig unklar. In Island ist das Referendum über neue EU-Beitrittsgespräche deutlich gescheitert. Eine Mehrheit der Isländerinnen und Isländer lehnt die Wiederaufnahme von Verhandlungen mit der Europäischen Union ab. Fast alle Stimmen sind ausgezählt. In der Zentralschweiz gibt es einen tödlichen Verkehrsunfall zu vermelden. In Bourges ist am Samstagnachmittag ein 64-jähriger Motorradfahrer auf der Beckenrieder Straße bei einem Unfall ums Leben gekommen. Die Unfallursache wird untersucht.
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2: Der sonnige Vormittag setzt sich am Nachmittag fort. Die Temperaturen klettern noch auf bis zu 27 Grad. Gegen Abend ziehen dann Wolken auf und vereinzelt kann es ein paar Tropfen geben, aber nichts Nennenswertes. In der Nacht klart es wieder auf bei milden 18 Grad. Morgen Montag wird's dann wechselhafter. Schon in der Nacht setzt Regen ein, tagsüber sind Schauer und einzelne Gewitter möglich bei maximal 25 Grad. Ab Dienstag beruhigt sich das Wetter wieder.
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2: Auf der A2 Richtung Gotthard staut es weiterhin zwischen Amstig und Gößchenen auf 5 Kilometern. Rechne mit bis zu 50 Minuten Zeitverlust. Die Einfahrt Gößchenen bleibt gesperrt. Auch auf der Südseite staut es zwischen Quinto und Airolo auf 5 Kilometern, ebenfalls rund 50 Minuten Verzögerung. Zwischen Bourges und dem Seelisbergtunnel stockt es nach wie vor wegen Bauarbeiten. Plane Alternativen oder bring viel Geduld mit.
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3: Das ist der Sonntagnachmittag. Der Sound für die nächste Stunde hier auf Sounds wartet schon auf dich. Schön, bist auch mit dabei.
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2: Die Zahl der Todesopfer nach der verheerenden Sturzflut in Nepal steigt weiter. Mittlerweile sind über 800 Tote bestätigt. Rund 3000 Menschen werden noch vermisst. Nepal hat Flutwarnungen für weitere Gebiete herausgegeben, darunter auch für den Fluss Bote Koshi an der Grenze zu China. Die Rettungsarbeiten laufen unter schwierigsten Bedingungen weiter. In der Schweiz ist die Betroffenheit bei der rund 1500 Personen zählenden nepalesischen Diaspora nach wie vor groß. Vor der Küste Zyperns ist eine Fähre mit mehr als 260 Passagieren in Seenot geraten. Ein Rettungseinsatz läuft. Die Insel wird derzeit von einem heftigen Sturm heimgesucht, der bereits einen Todesopfer gefordert hat. Boote sind gesunken, Flüge mussten umgeleitet werden. Im Ukraine-Krieg hat Russland massive Angriffe auf die ukrainische Energieinfrastruktur angekündigt. Gleichzeitig ist die Zahl der Toten nach dem Drohnenangriff auf ein Munitionslager nahe Kiew auf 38 gestiegen. Die ukrainische Staatsanwaltschaft ermittelt, weil die Munition in der Nähe von Wohngebieten gelagert wurde. Die Ukraine hat ihrerseits Ziele auf russischem Gebiet angegriffen. Die Fahndung nach den Schüssen bei einem Rave in Aarau läuft weiter auf Hochtouren. Wie in der Nacht auf Sonntag bekannt wurde, ist eine 22-jährige Frau getötet worden. 5 weitere Personen wurden zum Teil schwer verletzt. An einer Medienkonferenz am Nachmittag erklärte die Kantonspolizei Aargau, dass eine größere Zahl Schüsse gefallen sei. Die Polizei geht davon aus, dass sich die Täterschaft nicht mehr in Aarau befindet. Auch die deutsche Polizei ist an der Fahndung beteiligt. Das Motiv bleibt weiterhin unklar. Island hat neue Beitrittsgespräche mit der EU abgelehnt. 52,8% der Isländerinnen und Isländer stimmten gegen die Wiederaufnahme von Verhandlungen. Das Thema dürfte damit vorerst vom Tisch sein. Im Kanton Luzern steht nach dem Großbrand bei der Sägerei Lang in Lickschwil bei Hochdorf weiterhin die Brandursache im Fokus. Am späten Freitagabend war das Sägewerk in Flammen aufgegangen. Rund 150 Einsatzkräfte waren im Einsatz. Verletzt wurde niemand. Die Untersuchungen laufen.
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2: Der sonnige Vormittag setzt sich am Nachmittag fort. Die Temperaturen klettern noch auf bis zu 27 Grad. Gegen Abend ziehen dann Wolken auf und vereinzelt kann es ein paar Tropfen geben, aber nichts Nennenswertes. In der Nacht klart es wieder auf bei milden 18 Grad. Morgen Montag wird's dann wechselhafter. Schon in der Nacht setzt Regen ein. Tagsüber sind Schauer und einzelne Gewitter möglich bei maximal 25 Grad. Ab Dienstag beruhigt sich das Wetter wieder.
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2: Die Lage am Gotthard bleibt angespannt. Auf der A2 zwischen Amsteg und Gößchenen staut es weiterhin auf 5 Kilometern mit bis zu 50 Minuten Zeitverlust. Neu staut es auch auf der A4 zwischen Altdorf und Sisikon. Auf der Südseite weiterhin 5 Kilometer Stau zwischen Quinto und Airolo. Bring viel Geduld mit oder weich auf den Zug aus.
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4: Durch den Nachmittag mit Sounds. Wir begleiten dich mit den aktuellsten Songs. Schön, hast du eingeschaltet.
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2: Die Zahl der Todesopfer nach der verheerenden Sturzflut in Nepal steigt weiter. Mittlerweile sind über 800 Tote bestätigt. Rund 3000 Menschen werden noch vermisst. Nepal hat Flutwarnungen für weitere Gebiete herausgegeben, darunter auch für den Fluss Bote Koshi an der Grenze zu China. Die Rettungsarbeiten laufen unter schwierigsten Bedingungen weiter. In der Schweiz ist die Betroffenheit bei der rund 1500 Personen zählenden nepalesischen Diaspora nach wie vor groß. Vor der Küste Zyperns ist eine Fähre mit mehr als 260 Passagieren in Seenot geraten. Ein Rettungseinsatz läuft. Die Insel wird derzeit von einem heftigen Sturm heimgesucht, der bereits einen Todesopfer gefordert hat. Boote sind gesunken, Flüge mussten umgeleitet werden. Im Ukraine-Krieg hat Russland massive Angriffe auf die ukrainische Energieinfrastruktur angekündigt. Gleichzeitig ist die Zahl der Toten nach dem Drohnenangriff auf ein Munitionslager nahe Kiew auf 38 gestiegen. Die ukrainische Staatsanwaltschaft ermittelt, weil die Munition in der Nähe von Wohngebieten gelagert wurde. Die Ukraine hat ihrerseits Ziele auf russischem Gebiet angegriffen. Die Fahndung nach den Schüssen bei einem Rave in Aarau läuft weiter auf Hochtouren. Wie in der Nacht auf Sonntag bekannt wurde, ist eine 22-jährige Frau getötet worden. 5 weitere Personen wurden zum Teil schwer verletzt. An einer Medienkonferenz am Nachmittag erklärte die Kantonspolizei Aargau, dass eine größere Zahl Schüsse gefallen sei. Die Polizei geht davon aus, dass sich die Täterschaft nicht mehr in Aarau befindet. Auch die deutsche Polizei ist an der Fahndung beteiligt. Das Motiv bleibt weiterhin unklar. Island hat neue Beitrittsgespräche mit der EU abgelehnt. 52,8% der Isländerinnen und Isländer stimmten gegen die Wiederaufnahme von Verhandlungen. Das Thema dürfte damit vorerst vom Tisch sein. Im Kanton Luzern steht nach dem Großbrand bei der Sägerei Lang in Lickschwil bei Hochdorf weiterhin die Brandursache im Fokus. Am späten Freitagabend war das Sägewerk in Flammen aufgegangen. Rund 150 Einsatzkräfte waren im Einsatz. Verletzt wurde niemand. Die Untersuchungen laufen.
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2: Der sonnige Vormittag setzt sich am Nachmittag fort. Die Temperaturen klettern noch auf bis zu 27 Grad. Gegen Abend ziehen dann Wolken auf und vereinzelt kann es ein paar Tropfen geben, aber nichts Nennenswertes. In der Nacht klart es wieder auf bei milden 18 Grad. Morgen Montag wird's dann wechselhafter. Schon in der Nacht setzt Regen ein. Tagsüber sind Schauer und einzelne Gewitter möglich bei maximal 25 Grad. Ab Dienstag beruhigt sich das Wetter wieder.
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2: Am Gotthard bleibt die Lage angespannt. Auf der A2 zwischen Amsteg und Gößchenen weiterhin 5 Kilometer Stau mit bis zu 50 Minuten Zeitverlust. Neu stockt es auch auf der A2 zwischen dem Seelisbergtunnel und Beckenried sowie auf der A8 zwischen Alpnach und dem Lopper. Wenn möglich, weich auf den Zug aus.
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5: Wir haben dir wieder die besten Songs zusammengestellt. Schön bist du mit uns an diesem Wochenende.
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Jetzt wird's träumerisch. Nach Walking on Cars geht's mit Mr. Tout Le Monde weiter. Never Known, ein emotionaler elektronischer Moment am Sonntagnachmittag.

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2: Die Zahl der Todesopfer nach der verheerenden Sturzflut in Nepal steigt weiter. Mittlerweile sind über 800 Tote bestätigt. Rund 3000 Menschen werden noch vermisst. Nepal hat Flutwarnungen für weitere Gebiete herausgegeben, darunter auch für den Fluss Bote Koshi an der Grenze zu China. Die Rettungsarbeiten laufen unter schwierigsten Bedingungen weiter. In der Schweiz ist die Betroffenheit bei der rund 1500 Personen zählenden nepalesischen Diaspora nach wie vor groß. Vor der Küste Zyperns ist eine Fähre mit mehr als 260 Passagieren in Seenot geraten. Ein Rettungseinsatz läuft. Die Insel wird derzeit von einem heftigen Sturm heimgesucht, der bereits einen Todesopfer gefordert hat. Boote sind gesunken, Flüge mussten umgeleitet werden. Im Ukraine-Krieg hat Russland massive Angriffe auf die ukrainische Energieinfrastruktur angekündigt. Gleichzeitig ist die Zahl der Toten nach dem Drohnenangriff auf ein Munitionslager nahe Kiew auf 38 gestiegen. Die ukrainische Staatsanwaltschaft ermittelt, weil die Munition in der Nähe von Wohngebieten gelagert wurde. Die Ukraine hat ihrerseits Ziele auf russischem Gebiet angegriffen. Die Fahndung nach den Schüssen bei einem Rave in Aarau läuft weiter auf Hochtouren. Wie in der Nacht auf Sonntag bekannt wurde, ist eine 22-jährige Frau getötet worden. 5 weitere Personen wurden zum Teil schwer verletzt. An einer Medienkonferenz am Nachmittag erklärte die Kantonspolizei Aargau, dass eine größere Zahl Schüsse gefallen sei. Die Polizei geht davon aus, dass sich die Täterschaft nicht mehr in Aarau befindet. Auch die deutsche Polizei ist an der Fahndung beteiligt. Das Motiv bleibt weiterhin unklar. Island hat neue Beitrittsgespräche mit der EU abgelehnt. 52,8% der Isländerinnen und Isländer stimmten gegen die Wiederaufnahme von Verhandlungen. Das Thema dürfte damit vorerst vom Tisch sein. Im Kanton Luzern steht nach dem Großbrand bei der Sägerei Lang in Lickschwil bei Hochdorf weiterhin die Brandursache im Fokus. Am späten Freitagabend war das Sägewerk in Flammen aufgegangen. Rund 150 Einsatzkräfte waren im Einsatz. Verletzt wurde niemand. Die Untersuchungen laufen.
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2: Der sonnige Vormittag setzt sich am Nachmittag fort. Die Temperaturen klettern noch auf bis zu 27 Grad. Gegen Abend ziehen dann Wolken auf und vereinzelt kann es ein paar Tropfen geben, aber nichts Nennenswertes. In der Nacht klart es wieder auf bei milden 18 Grad. Morgen Montag wird's dann wechselhafter. Schon in der Nacht setzt Regen ein. Tagsüber sind Schauer und einzelne Gewitter möglich bei maximal 25 Grad. Ab Dienstag beruhigt sich das Wetter wieder.
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2: Der Gotthard-Rückreiseverkehr bleibt zäh. Auf der A2 Richtung Luzern staut es zwischen Altdorf und Beckenried. Dazu auf der A4 zwischen Altdorf und Sisikon. Auf der Südseite braucht es auf der Gotthard-Passstraße zwischen dem Hospiz und Gößchenen bis zu 1,5 Stunden Geduld. Neu ist die Straße zwischen Großwangen und Sursee wegen eines Brands in beiden Richtungen gesperrt. Wenn möglich, weich auf den Zug aus.
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3: Und Abend mit Sounds. Wir begleiten dich mit den aktuellsten Songs. Schön, hast du eingeschaltet.
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Nach U2 und ihren Street of Dreams folgt jetzt eine energiegeladene Nacht mit den Pedestrians und ihrem neuen Track Documentary.

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2: Die Zahl der Todesopfer nach der verheerenden Sturzflut in Nepal steigt weiter. Mittlerweile sind über 800 Tote bestätigt, rund 3000 Menschen werden noch vermisst. Nepal hat Flutwarnungen für weitere Gebiete herausgegeben. Die Rettungsarbeiten laufen unter schwierigsten Bedingungen. Ein Schuldirektor soll durch sein schnelles Handeln hunderte Schülerinnen und Schüler gerettet haben. In mehreren Distrikten finden bereits Massenbestattungen statt. Die nepalesische Diaspora in der Schweiz ist weiterhin tief betroffen. Vor der Küste Zyperns hat sich ein schweres Fährunglück ereignet. Ein Schiff mit mehr als 260 Passagieren ist kurz nach dem Auslaufen aus der Hafenstadt Kyrenia gekentert. Mindestens 7 Menschen sind dabei ums Leben gekommen. Ein Rettungseinsatz auf hoher See läuft. Die Insel wird derzeit von einem heftigen Sturm heimgesucht, der bereits zuvor einen Todesopfer gefordert hatte. Im Krieg in der Ukraine ist die Zahl der Toten nach dem russischen Drohnenangriff auf ein Munitionslager nahe Kiew auf 38 gestiegen. Russland hat zudem massive Angriffe auf die ukrainische Energieinfrastruktur angekündigt. Gleichzeitig hat die Ukraine eine Ölraffinerie und eine Militärbasis auf russischem Gebiet angegriffen. Die ukrainische Staatsanwaltschaft ermittelt weiter, warum Munition in der Nähe von Wohngebieten gelagert wurde. Zur Schießerei am Rawe in Aarau. Die Fahndung nach der Täterschaft läuft weiter auf Hochtouren. In der Nacht auf Sonntag war eine 22-jährige Italienerin bei der Veranstaltung auf der Pferderennbahn im Schachen getötet worden. 5 weitere Personen wurden zum Teil schwer verletzt. Die Polizei geht davon aus, dass sich die Täterschaft nicht mehr in Aarau aufhält. Auch die deutsche Polizei ist an der Fahndung beteiligt. Die Veranstalter haben den Angehörigen der Opfer ihr Beileid ausgesprochen. Für 6:30 heute Abend ist eine Medienkonferenz mit dem Aargauer Regierungsrat und dem Oberstaatsanwalt angekündigt. Das Motiv bleibt weiterhin unklar. Island hat neue Beitrittsgespräche mit der Europäischen Union abgelehnt. Knapp 53% stimmten gegen die Wiederaufnahme von Verhandlungen. Das Ergebnis fiel deutlicher aus als erwartet. Die EU-Frage dürfte damit im Land vorerst vom Tisch sein. Im Kanton Luzern steht in Oberkirch bei Sursee eine Scheune in Brand. Das Dach soll bereits eingestürzt sein. Die Feuerwehr ist im Einsatz. Weitere Informationen liegen noch nicht vor.
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2: Der Sonntagabend klingt mild aus. Die Wolken vom Nachmittag verziehen sich und bei rund 21 Grad wird es nochmal richtig angenehm. In der Nacht klart es auf, die Temperaturen sinken auf etwa 18 Grad. Morgen Montag wird's dann unruhiger. Schon in den frühen Morgenstunden setzt Regen ein und tagsüber bleibt es wechselhaft mit Schauern und einzelnen Gewittern. Die Temperaturen erreichen maximal 25 Grad, dazu frischt der Wind auf mit Böen bis 35 Kilometer pro Stunde. Am Nachmittag beruhigt sich die Lage etwas, aber trocken bleibt es kaum. Und die Aussichten? Ab Dienstag kehrt die Sonne zurück bei angenehmen 24 Grad. Und auch der Mittwoch zeigt sich freundlich mit bis zu 26 Grad. Der Spätsommer gibt also nur kurz Pause.
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2: Der Gotthard-Rückreiseverkehr bleibt auch am späteren Nachmittag zäh. Auf der A2 Richtung Luzern staut es sich neu zwischen Stans Nord und dem Sonnenbergtunnel. Rechne mit bis zu 30 Minuten Zeitverlust. Auch auf der A8 zwischen dem Brünig und Kaiserstuhl brauchst du bis zu 25 Minuten Geduld. Die Straße zwischen Großwangen und Sursee bleibt wegen des Brands gesperrt. Neu ist die Sustenpassstraße bei Meiringen nach einem Unfall in beiden Richtungen zu.
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2: Die Zahl der Todesopfer nach der verheerenden Sturzflut in Nepal steigt weiter. Mittlerweile sind über 800 Tote bestätigt, rund 3000 Menschen werden noch vermisst. Nepal hat Flutwarnungen für weitere Gebiete herausgegeben. Die Rettungsarbeiten laufen unter schwierigsten Bedingungen. Ein Schuldirektor soll durch sein schnelles Handeln hunderte Schülerinnen und Schüler gerettet haben. In mehreren Distrikten finden bereits Massenbestattungen statt. Die nepalesische Diaspora in der Schweiz ist weiterhin tief betroffen. Vor der Küste Zyperns hat sich ein schweres Fährunglück ereignet. Ein Schiff mit mehr als 260 Passagieren ist kurz nach dem Auslaufen aus der Hafenstadt Kyrenia gekentert. Mindestens 7 Menschen sind dabei ums Leben gekommen. Ein Rettungseinsatz auf hoher See läuft. Die Insel wird derzeit von einem heftigen Sturm heimgesucht, der bereits zuvor einen Todesopfer gefordert hatte. Im Krieg in der Ukraine ist die Zahl der Toten nach dem russischen Drohnenangriff auf ein Munitionslager nahe Kiew auf 38 gestiegen. Russland hat zudem massive Angriffe auf die ukrainische Energieinfrastruktur angekündigt. Gleichzeitig hat die Ukraine eine Ölraffinerie und eine Militärbasis auf russischem Gebiet angegriffen. Die ukrainische Staatsanwaltschaft ermittelt weiter, warum Munition in der Nähe von Wohngebieten gelagert wurde. Zur Schießerei am Rawe in Aarau. Die Fahndung nach der Täterschaft läuft weiter auf Hochtouren. In der Nacht auf Sonntag war eine 22-jährige Italienerin bei der Veranstaltung auf der Pferderennbahn im Schachen getötet worden. 5 weitere Personen wurden zum Teil schwer verletzt. Die Polizei geht davon aus, dass sich die Täterschaft nicht mehr in Aarau aufhält. Auch die deutsche Polizei ist an der Fahndung beteiligt. Die Veranstalter haben den Angehörigen der Opfer ihr Beileid ausgesprochen. Für 6:30 heute Abend ist eine Medienkonferenz mit dem Aargauer Regierungsrat und dem Oberstaatsanwalt angekündigt. Das Motiv bleibt weiterhin unklar. Island hat neue Beitrittsgespräche mit der Europäischen Union abgelehnt. Knapp 53% stimmten gegen die Wiederaufnahme von Verhandlungen. Das Ergebnis fiel deutlicher aus als erwartet. Die EU-Frage dürfte damit im Land vorerst vom Tisch sein. Im Kanton Luzern steht in Oberkirch bei Sursee eine Scheune in Brand. Das Dach soll bereits eingestürzt sein. Die Feuerwehr ist im Einsatz. Weitere Informationen liegen noch nicht vor.
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2: Der Sonntagabend klingt mild aus. Die Wolken vom Nachmittag verziehen sich und bei rund 21 Grad wird es nochmal richtig angenehm. In der Nacht klart es auf, die Temperaturen sinken auf etwa 18 Grad. Morgen Montag wird's dann unruhiger. Schon in den frühen Morgenstunden setzt Regen ein und tagsüber bleibt es wechselhaft mit Schauern und einzelnen Gewittern. Die Temperaturen erreichen maximal 25 Grad, dazu frischt der Wind auf mit Böen bis 35 Kilometer pro Stunde. Am Nachmittag beruhigt sich die Lage etwas, aber trocken bleibt es kaum. Und die Aussichten? Ab Dienstag kehrt die Sonne zurück bei angenehmen 24 Grad. Und auch der Mittwoch zeigt sich freundlich mit bis zu 26 Grad. Der Spätsommer gibt also nur kurz Pause.
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2: Der Gotthard-Rückreiseverkehr zieht sich weiter bis vor die Tore Luzerns. Zwischen Stans Nord und dem Sonnenbergtunnel verlierst du bis zu 30 Minuten. Auf der A8 staut es weiterhin am Brünig und beim Lopper. Die Sustenpassstraße bei Meiringen bleibt nach dem Unfall gesperrt, ebenso die Straße zwischen Großwangen und Zursee wegen des Brands.
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4: Guten Sound für dein Weekend haben wir schon parat. Schön dürfen wir dich begleiten.
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1: Jetzt nach dieser tollen Kraftklub-Nummer, was richtig kraftvoll ist. Welchley Arms mit Trouble, um diesen Sonntagabend zu rocken.

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2: Die Zahl der Todesopfer nach der verheerenden Sturzflut in Nepal steigt weiter. Mittlerweile sind über 800 Tote bestätigt, rund 3000 Menschen werden noch vermisst. Nepal hat Flutwarnungen für weitere Gebiete herausgegeben. Die Rettungsarbeiten laufen unter schwierigsten Bedingungen. Ein Schuldirektor soll durch sein schnelles Handeln hunderte Schülerinnen und Schüler gerettet haben. In mehreren Distrikten finden bereits Massenbestattungen statt. Die nepalesische Diaspora in der Schweiz ist weiterhin tief betroffen. Vor der Küste Zyperns hat sich ein schweres Fährunglück ereignet. Ein Schiff mit mehr als 260 Passagieren ist kurz nach dem Auslaufen aus der Hafenstadt Kyrenia gekentert. Mindestens 7 Menschen sind dabei ums Leben gekommen. Ein Rettungseinsatz auf hoher See läuft. Die Insel wird derzeit von einem heftigen Sturm heimgesucht, der bereits zuvor einen Todesopfer gefordert hatte. Im Krieg in der Ukraine ist die Zahl der Toten nach dem russischen Drohnenangriff auf ein Munitionslager nahe Kiew auf 38 gestiegen. Russland hat zudem massive Angriffe auf die ukrainische Energieinfrastruktur angekündigt. Gleichzeitig hat die Ukraine eine Ölraffinerie und eine Militärbasis auf russischem Gebiet angegriffen. Die ukrainische Staatsanwaltschaft ermittelt weiter, warum Munition in der Nähe von Wohngebieten gelagert wurde. Zur Schießerei am Rawe in Aarau. Die Fahndung nach der Täterschaft läuft weiter auf Hochtouren. In der Nacht auf Sonntag war eine 22-jährige Italienerin bei der Veranstaltung auf der Pferderennbahn im Schachen getötet worden. 5 weitere Personen wurden zum Teil schwer verletzt. Die Polizei geht davon aus, dass sich die Täterschaft nicht mehr in Aarau aufhält. Auch die deutsche Polizei ist an der Fahndung beteiligt. Die Veranstalter haben den Angehörigen der Opfer ihr Beileid ausgesprochen. Für 6:30 heute Abend ist eine Medienkonferenz mit dem Aargauer Regierungsrat und dem Oberstaatsanwalt angekündigt. Das Motiv bleibt weiterhin unklar. Island hat neue Beitrittsgespräche mit der Europäischen Union abgelehnt. Knapp 53% stimmten gegen die Wiederaufnahme von Verhandlungen. Das Ergebnis fiel deutlicher aus als erwartet. Die EU-Frage dürfte damit im Land vorerst vom Tisch sein. Im Kanton Luzern steht in Oberkirch bei Sursee eine Scheune in Brand. Das Dach soll bereits eingestürzt sein. Die Feuerwehr ist im Einsatz. Weitere Informationen liegen noch nicht vor.
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2: Der Sonntagabend klingt mild aus. Die Wolken vom Nachmittag verziehen sich und bei rund 21 Grad wird es nochmal richtig angenehm. In der Nacht klart es auf, die Temperaturen sinken auf etwa 18 Grad. Morgen Montag wird's dann unruhiger. Schon in den frühen Morgenstunden setzt Regen ein und tagsüber bleibt es wechselhaft mit Schauern und einzelnen Gewittern. Die Temperaturen erreichen maximal 25 Grad, dazu frischt der Wind auf mit Böen bis 35 Kilometer pro Stunde. Am Nachmittag beruhigt sich die Lage etwas, aber trocken bleibt es kaum. Und die Aussichten? Ab Dienstag kehrt die Sonne zurück bei angenehmen 24 Grad. Und auch der Mittwoch zeigt sich freundlich mit bis zu 26 Grad. Der Spätsommer gibt also nur kurz Pause.
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2: Der Gotthard-Rückreiseverkehr hat sich etwas beruhigt, stockt aber weiterhin. Zwischen Wassen und Grischenen verlierst du auf der A2 bis zu 10 Minuten. Am Sonnenbergtunnel nochmals 10 Minuten. Die A8 staut beim Lopper und am Brünig. Die Sustenpassstraße bei Meiringen und die Straße zwischen Großwangen und Zursee bleiben gesperrt.
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5: Schön, hast du eingeschaltet. Das ist Sounds. Wir haben wieder ganz viele Songs für dich am Start. Guten Abend.
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Vom rasanten Sonntagsrhythmus in die vertraute Nähe. Jesse Reyes und Miguel mit Jeans im sinnlichen Abendtempo.

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2: Nach der verheerenden Sturzflut in Nepal steigt die Zahl der Todesopfer weiter. Mittlerweile sind über 800 Tote bestätigt. Rund 3000 Menschen werden noch vermisst. In mehreren Distrikten finden bereits Massenbestattungen statt. Ein Schuldirektor soll durch sein schnelles Handeln hunderte Schülerinnen und Schüler gerettet haben. Nepal hat Flutwarnungen für weitere Gebiete herausgegeben. Die Rettungsarbeiten laufen unter schwierigsten Bedingungen weiter. Auch die nepalesische Diaspora in der Schweiz ist weiterhin tief betroffen. Vor der Küste Zyperns hat sich ein schweres Fährunglück ereignet. Ein Schiff mit über 260 Passagieren an Bord ist kurz nach dem Auslaufen aus der Hafenstadt Kyrenia gekentert. Mindestens 7 Menschen kamen dabei ums Leben. Wasser war in das Schiff eingedrungen. Ein Rettungseinsatz auf hoher See läuft. Die Insel wird derzeit von einem heftigen Sturm heimgesucht. Im Krieg in der Ukraine ist die Zahl der Toten nach dem russischen Drohnenangriff auf ein Munitionslager nahe Kiew auf 38 gestiegen. Die ukrainische Staatsanwaltschaft ermittelt, warum die Munition in der Nähe von Wohngebieten gelagert wurde. Die Ukraine hat ihrerseits eine Ölraffinerie und eine Militärbasis auf russischem Gebiet angegriffen. Präsident Zelensky kündigt weitere Gespräche mit US-Vertretern an. In Aarau dauert die Fahndung nach der tödlichen Schießerei an einem Rave weiter an. Bei einer Medienkonferenz am Abend hat der Aargauer Polizeikommandant erklärt, dass Patronenhülsen von 2 verschiedenen Waffentypen gefunden wurden. Die Polizei prüft 3 mögliche Motive: Terror, Amok oder ein krimineller Hintergrund. Die Opfer, eine getötete 22-jährige Italienerin und 5 Verletzte, dürften Zufallsopfer gewesen sein. Die Täterschaft ist weiterhin auf der Flucht. Auch die deutsche Polizei ist an der Fahndung beteiligt. Bundesrat Guy Parmeler und die italienische Regierungschefin Meloni haben ihr Beileid ausgesprochen. Island hat neue Beitrittsgespräche mit der Europäischen Union abgelehnt. Knapp 53% stimmten gegen die Wiederaufnahme von Verhandlungen. Das Ergebnis fiel deutlicher aus als erwartet. Die EU-Frage dürfte damit auf der Insel vorerst vom Tisch sein. Im Kanton Luzern steht in Oberkirch bei Sursee eine Scheune in Vollbrand. Dichte schwarze Rauchwolken steigen über dem Brandort auf. Die Feuerwehr ist im Einsatz. Weitere Informationen liegen noch nicht vor.
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2: Der Sonntagabend klingt mild aus. Die Wolken vom Nachmittag verziehen sich und bei rund 21 Grad wird es nochmal richtig angenehm. In der Nacht klart es auf, die Temperaturen sinken auf etwa 18 Grad. Morgen Montag wird's dann unruhiger. Schon in den frühen Morgenstunden setzt Regen ein und tagsüber bleibt es wechselhaft mit Schauern und einzelnen Gewittern. Die Temperaturen erreichen maximal 25 Grad, dazu frischt der Wind auf mit Böen bis 35 Kilometer pro Stunde. Am Nachmittag beruhigt sich die Lage etwas, aber trocken bleibt es kaum. Und die Aussichten? Ab Dienstag kehrt die Sonne zurück bei angenehmen 24 Grad. Und auch der Mittwoch zeigt sich freundlich mit bis zu 26 Grad. Der Spätsommer gibt also nur kurz Pause.
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2: Der Gotthard-Rückreiseverkehr macht sich weiterhin bemerkbar. Auf der A2 staut es zwischen Hergiswil und Emmen-Nord nach einem Unfall. Rechne mit bis zu 30 Minuten Zeitverlust. Auf der A4 zwischen Altdorf und Sisikon stockt es ebenfalls. Die Straße zwischen Großwangen und Sursee bleibt wegen des Brands gesperrt.
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3: Es wartet eine neue Stunde mit ganz viel Sound. Schön bist auch du mit uns unterwegs.
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Jetzt geht's aufs Dancefloor. Nach dem Love Beat kommt die perfekte elektronische Antwort. Boo Seeker mit Don't Waste Your Love.

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2: Nach der verheerenden Sturzflut in Nepal steigt die Zahl der Todesopfer weiter. Mittlerweile sind über 800 Tote bestätigt. Rund 3000 Menschen werden noch vermisst. In mehreren Distrikten finden bereits Massenbestattungen statt. Ein Schuldirektor soll durch sein schnelles Handeln hunderte Schülerinnen und Schüler gerettet haben. Nepal hat Flutwarnungen für weitere Gebiete herausgegeben. Die Rettungsarbeiten laufen unter schwierigsten Bedingungen weiter. Auch die nepalesische Diaspora in der Schweiz ist weiterhin tief betroffen. Vor der Küste Zyperns hat sich ein schweres Fährunglück ereignet. Ein Schiff mit über 260 Passagieren an Bord ist kurz nach dem Auslaufen aus der Hafenstadt Kyrenia gekentert. Mindestens 7 Menschen kamen dabei ums Leben. Wasser war in das Schiff eingedrungen. Ein Rettungseinsatz auf hoher See läuft. Die Insel wird derzeit von einem heftigen Sturm heimgesucht. Im Krieg in der Ukraine ist die Zahl der Toten nach dem russischen Drohnenangriff auf ein Munitionslager nahe Kiew auf 38 gestiegen. Die ukrainische Staatsanwaltschaft ermittelt, warum die Munition in der Nähe von Wohngebieten gelagert wurde. Die Ukraine hat ihrerseits eine Ölraffinerie und eine Militärbasis auf russischem Gebiet angegriffen. Präsident Zelensky kündigt weitere Gespräche mit US-Vertretern an. In Aarau dauert die Fahndung nach der tödlichen Schießerei an einem Rave weiter an. Bei einer Medienkonferenz am Abend hat der Aargauer Polizeikommandant erklärt, dass Patronenhülsen von 2 verschiedenen Waffentypen gefunden wurden. Die Polizei prüft 3 mögliche Motive: Terror, Amok oder ein krimineller Hintergrund. Die Opfer, eine getötete 22-jährige Italienerin und 5 Verletzte, dürften Zufallsopfer gewesen sein. Die Täterschaft ist weiterhin auf der Flucht. Auch die deutsche Polizei ist an der Fahndung beteiligt. Bundesrat Guy Parmeler und die italienische Regierungschefin Meloni haben ihr Beileid ausgesprochen. Island hat neue Beitrittsgespräche mit der Europäischen Union abgelehnt. Knapp 53% stimmten gegen die Wiederaufnahme von Verhandlungen. Das Ergebnis fiel deutlicher aus als erwartet. Die EU-Frage dürfte damit auf der Insel vorerst vom Tisch sein. Im Kanton Luzern steht in Oberkirch bei Sursee eine Scheune in Vollbrand. Dichte schwarze Rauchwolken steigen über dem Brandort auf. Die Feuerwehr ist im Einsatz. Weitere Informationen liegen noch nicht vor.
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2: Der Sonntagabend klingt mild aus. Die Wolken vom Nachmittag verziehen sich und bei rund 21 Grad wird es nochmal richtig angenehm. In der Nacht klart es auf, die Temperaturen sinken auf etwa 18 Grad. Morgen Montag wird's dann unruhiger. Schon in den frühen Morgenstunden setzt Regen ein und tagsüber bleibt es wechselhaft mit Schauern und einzelnen Gewittern. Die Temperaturen erreichen maximal 25 Grad, dazu frischt der Wind auf mit Böen bis 35 Kilometer pro Stunde. Am Nachmittag beruhigt sich die Lage etwas, aber trocken bleibt es kaum. Und die Aussichten? Ab Dienstag kehrt die Sonne zurück bei angenehmen 24 Grad. Und auch der Mittwoch zeigt sich freundlich mit bis zu 26 Grad. Der Spätsommer gibt also nur kurz Pause.
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2: Der Stau auf der A2 zwischen Hergiswil und Emmen-Nord nach dem Unfall ist noch nicht aufgelöst. Rechne weiterhin mit bis zu 30 Minuten Zeitverlust. Neu staut es auch auf der A4 zwischen der Verzweigung Blegi und Affoltern am Albis. Die Straße zwischen Großwangen und Sursee bleibt wegen des Brands gesperrt.
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4: Für alle, die noch unterwegs sind, noch arbeiten oder einfach noch keine Lust aufs Bett haben, wir begleiten dich sehr gern. Schön bist du bei Sounds.
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0: Und wir bleiben dran mit Sacred Daily und Cosmo. Nach dem letzten Track jetzt eine Seele, Stoff, Soul.
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2: Nach der verheerenden Sturzflut in Nepal steigt die Zahl der Todesopfer weiter. Mittlerweile sind über 800 Tote bestätigt. Rund 3000 Menschen werden noch vermisst. In mehreren Distrikten finden bereits Massenbestattungen statt. Ein Schuldirektor soll durch sein schnelles Handeln hunderte Schülerinnen und Schüler gerettet haben. Nepal hat Flutwarnungen für weitere Gebiete herausgegeben. Die Rettungsarbeiten laufen unter schwierigsten Bedingungen weiter. Auch die nepalesische Diaspora in der Schweiz ist weiterhin tief betroffen. Vor der Küste Zyperns hat sich ein schweres Fährunglück ereignet. Ein Schiff mit über 260 Passagieren an Bord ist kurz nach dem Auslaufen aus der Hafenstadt Kyrenia gekentert. Mindestens 7 Menschen kamen dabei ums Leben. Wasser war in das Schiff eingedrungen. Ein Rettungseinsatz auf hoher See läuft. Die Insel wird derzeit von einem heftigen Sturm heimgesucht. Im Krieg in der Ukraine ist die Zahl der Toten nach dem russischen Drohnenangriff auf ein Munitionslager nahe Kiew auf 38 gestiegen. Die ukrainische Staatsanwaltschaft ermittelt, warum die Munition in der Nähe von Wohngebieten gelagert wurde. Die Ukraine hat ihrerseits eine Ölraffinerie und eine Militärbasis auf russischem Gebiet angegriffen. Präsident Zelensky kündigt weitere Gespräche mit US-Vertretern an. In Aarau dauert die Fahndung nach der tödlichen Schießerei an einem Rave weiter an. Bei einer Medienkonferenz am Abend hat der Aargauer Polizeikommandant erklärt, dass Patronenhülsen von 2 verschiedenen Waffentypen gefunden wurden. Die Polizei prüft 3 mögliche Motive: Terror, Amok oder ein krimineller Hintergrund. Die Opfer, eine getötete 22-jährige Italienerin und 5 Verletzte, dürften Zufallsopfer gewesen sein. Die Täterschaft ist weiterhin auf der Flucht. Auch die deutsche Polizei ist an der Fahndung beteiligt. Bundesrat Guy Parmeler und die italienische Regierungschefin Meloni haben ihr Beileid ausgesprochen. Island hat neue Beitrittsgespräche mit der Europäischen Union abgelehnt. Knapp 53% stimmten gegen die Wiederaufnahme von Verhandlungen. Das Ergebnis fiel deutlicher aus als erwartet. Die EU-Frage dürfte damit auf der Insel vorerst vom Tisch sein. Im Kanton Luzern steht in Oberkirch bei Sursee eine Scheune in Vollbrand. Dichte schwarze Rauchwolken steigen über dem Brandort auf. Die Feuerwehr ist im Einsatz. Weitere Informationen liegen noch nicht vor.
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2: Der Sonntagabend klingt mild aus. Die Wolken vom Nachmittag verziehen sich und bei rund 21 Grad wird es nochmal richtig angenehm. In der Nacht klart es auf, die Temperaturen sinken auf etwa 18 Grad. Morgen Montag wird's dann unruhiger. Schon in den frühen Morgenstunden setzt Regen ein und tagsüber bleibt es wechselhaft mit Schauern und einzelnen Gewittern. Die Temperaturen erreichen maximal 25 Grad, dazu frischt der Wind auf mit Böen bis 35 Kilometer pro Stunde. Am Nachmittag beruhigt sich die Lage etwas, aber trocken bleibt es kaum. Und die Aussichten? Ab Dienstag kehrt die Sonne zurück bei angenehmen 24 Grad. Und auch der Mittwoch zeigt sich freundlich mit bis zu 26 Grad. Der Spätsommer gibt also nur kurz Pause.
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2: Der Stau auf der A2 zwischen Hergiswil und Emmen-Süd ist noch da. Rechne mit bis zu 15 Minuten Zeitverlust. Auch auf der A4 zwischen Blegi und Affoltern am Albis staut es weiterhin. Neu? Auf der A2 Richtung Gotthard stockt es zwischen Altdorf und Beckenried wegen Bauarbeiten. Der Pragelpass bleibt am Wochenende gesperrt.
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3: Zusammen gehen wir durch die Nacht mit ganz viel Musik. Das ist Sounds. Schön, bist du mit uns.
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7: Nach der verheerenden Sturzflut in Nepal steigt die Zahl der Todesopfer weiter. Mittlerweile sind über 800 Tote bestätigt. Rund 3000 Menschen werden noch vermisst. In mehreren Distrikten finden Massenbestattungen statt. Die Rettungsarbeiten laufen unter schwierigsten Bedingungen. Nepal hat Flutwarnungen für weitere Gebiete herausgegeben. Auch die nepalesische Diaspora in der Schweiz ist weiterhin tief betroffen. Im Nahen Osten hat das US-Militär erstmals seit einem Monat wieder Ziele im Iran angegriffen. Laut Berichten wurden iranische Raketenwerfer auf der Insel Larak beschossen. Zudem soll in der Straße von Hormuz erneut ein Tanker von einem Geschoss getroffen worden sein. Irans oberster Führer, Chamenei, rief muslimische Staaten zur Einheit gegen die USA und Israel auf. Die Spannungen in der Region verschärfen sich damit weiter. In Aarau dauert die Fahndung nach der tödlichen Schießerei an einem Rave weiter an. Wie die Kantonspolizei Aargau am Sonntagabend mitteilte, wurden Patronenhülsen von zwei verschiedenen Waffentypen am Tatort gefunden. Die Polizei prüft drei mögliche Motive: Terror, Amok oder einen kriminellen Hintergrund. Eine 22-jährige Italienerin war in der Nacht auf Sonntag getötet worden. Fünf weitere Personen wurden zum Teil schwer verletzt. Die Opfer dürften Zufallsopfer gewesen sein. Die Täterschaft ist weiterhin auf der Flucht. Bundesrat Guy Parmelin und die italienische Regierungschefin Meloni haben ihr Beileid ausgesprochen. Vor der Küste Zyperns hat sich ein schweres Fährunglück ereignet. Ein Schiff mit über 260 Passagieren an Bord ist kurz nach dem Auslaufen aus der Hafenstadt Kyrenia gekentert. Mindestens 7 Menschen kamen ums Leben. Der Kapitän wurde festgenommen. Das Schiff liegt mittlerweile in 500 Metern Tiefe. Im Kanton Luzern ist in Oberkirch bei Sursee eine Scheune vollständig niedergebrannt. Eine Person musste mit einer Rauchgasvergiftung ins Spital gebracht werden. Die Feuerwehr ist voraussichtlich noch bis am Montag im Einsatz. Die Brandursache ist noch nicht bekannt.
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7: Der Sonntagabend klingt mild aus. Die Wolken vom Nachmittag verziehen sich und bei rund 21 Grad wird es nochmal richtig angenehm. In der Nacht klart es auf, die Temperaturen sinken auf etwa 18 Grad. Morgen Montag wird's dann unruhiger. Schon in den frühen Morgenstunden setzt Regen ein und tagsüber bleibt es wechselhaft mit Schauern und einzelnen Gewittern. Die Temperaturen erreichen maximal 25 Grad, dazu frischt der Wind auf mit Böen bis 35 Kilometer pro Stunde. Am Nachmittag beruhigt sich die Lage etwas, aber trocken bleibt es kaum. Und die Aussichten? Ab Dienstag kehrt die Sonne zurück bei angenehmen 24 Grad. Und auch der Mittwoch zeigt sich freundlich mit bis zu 26 Grad. Der Spätsommer gibt also nur kurz Pause.
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7: Die Staus auf der A2 und der A4 haben sich inzwischen aufgelöst. Du kommst auf den Zentralschweizer Autobahnen ohne größere Behinderungen durch. Der Pragelpass bleibt am Wochenende gesperrt.
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2: Nach der verheerenden Sturzflut in Nepal steigt die Zahl der Todesopfer weiter. Mittlerweile sind über 800 Tote bestätigt. Rund 3000 Menschen werden noch vermisst. In mehreren Distrikten finden Massenbestattungen statt. Die Rettungsarbeiten laufen unter schwierigsten Bedingungen. Nepal hat Flutwarnungen für weitere Gebiete herausgegeben. Auch die nepalesische Diaspora in der Schweiz ist weiterhin tief betroffen. Im Nahen Osten hat das US-Militär erstmals seit einem Monat wieder Ziele im Iran angegriffen. Laut Berichten wurden iranische Raketenwerfer auf der Insel Larak beschossen. Zudem soll in der Straße von Hormus erneut ein Tanker von einem Geschoss getroffen worden sein. Irans oberster Führer, Chamenei, rief muslimische Staaten zur Einheit gegen die USA und Israel auf. Die Spannungen in der Region verschärfen sich damit weiter. In Aarau dauert die Fahndung nach der tödlichen Schießerei an einem Rave weiter an. Wie die Kantonspolizei Aargau am Sonntagabend mitteilte, wurden Patronenhülsen von zwei verschiedenen Waffentypen am Tatort gefunden. Die Polizei prüft drei mögliche Motive: Terror, Amok oder einen kriminellen Hintergrund. Eine 22-jährige Italienerin war in der Nacht auf Sonntag getötet worden. Fünf weitere Personen wurden zum Teil schwer verletzt. Die Opfer dürften Zufallsopfer gewesen sein. Die Täterschaft ist weiterhin auf der Flucht. Bundesrat Guy Parmelin und die italienische Regierungschefin Meloni haben ihr Beileid ausgesprochen. Vor der Küste Zyperns hat sich ein schweres Fährunglück ereignet. Ein Schiff mit über 260 Passagieren an Bord ist kurz nach dem Auslaufen aus der Hafenstadt Kyrenia gekentert. Mindestens 7 Menschen kamen ums Leben. Der Kapitän wurde festgenommen. Das Schiff liegt mittlerweile in 500 Metern Tiefe. Im Kanton Luzern ist in Oberkirch bei Sursee eine Scheune vollständig niedergebrannt. Eine Person musste mit einer Rauchgasvergiftung ins Spital gebracht werden. Die Feuerwehr ist voraussichtlich noch bis am Montag im Einsatz. Die Brandursache ist noch nicht bekannt.
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2: Der Sonntagabend klingt mild aus. Die Wolken vom Nachmittag verziehen sich und bei rund 21 Grad wird es nochmal richtig angenehm. In der Nacht klart es auf, die Temperaturen sinken auf etwa 18 Grad. Morgen Montag wird's dann unruhiger. Schon in den frühen Morgenstunden setzt Regen ein und tagsüber bleibt es wechselhaft mit Schauern und einzelnen Gewittern. Die Temperaturen erreichen maximal 25 Grad, dazu frischt der Wind auf mit Böen bis 35 Kilometer pro Stunde. Am Nachmittag beruhigt sich die Lage etwas, aber trocken bleibt es kaum. Und die Aussichten? Ab Dienstag kehrt die Sonne zurück bei angenehmen 24 Grad. Und auch der Mittwoch zeigt sich freundlich mit bis zu 26 Grad. Der Spätsommer gibt also nur kurz Pause.
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2: Der Verkehr in der Zentralschweiz fließt ohne Behinderungen. Der Pragelpass bleibt zwischen Schwyz und Glarus gesperrt. Dort kommst du nicht durch.
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4: 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Schön dürfen wir dich begleiten.
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2: Nach der verheerenden Sturzflut in Nepal steigt die Zahl der Todesopfer weiter. Mittlerweile sind über 800 Tote bestätigt. Rund 3000 Menschen werden noch vermisst. In mehreren Distrikten finden Massenbestattungen statt. Die Rettungsarbeiten laufen unter schwierigsten Bedingungen. Nepal hat Flutwarnungen für weitere Gebiete herausgegeben. Auch die nepalesische Diaspora in der Schweiz ist weiterhin tief betroffen. Im Nahen Osten hat das US-Militär erstmals seit einem Monat wieder Ziele im Iran angegriffen. Laut Berichten wurden iranische Raketenwerfer auf der Insel Larak beschossen. Zudem soll in der Straße von Hormus erneut ein Tanker von einem Geschoss getroffen worden sein. Irans oberster Führer, Chamenei, rief muslimische Staaten zur Einheit gegen die USA und Israel auf. Die Spannungen in der Region verschärfen sich damit weiter. In Aarau dauert die Fahndung nach der tödlichen Schießerei an einem Rave weiter an. Wie die Kantonspolizei Aargau am Sonntagabend mitteilte, wurden Patronenhülsen von zwei verschiedenen Waffentypen am Tatort gefunden. Die Polizei prüft drei mögliche Motive: Terror, Amok oder einen kriminellen Hintergrund. Eine 22-jährige Italienerin war in der Nacht auf Sonntag getötet worden. Fünf weitere Personen wurden zum Teil schwer verletzt. Die Opfer dürften Zufallsopfer gewesen sein. Die Täterschaft ist weiterhin auf der Flucht. Bundesrat Guy Parmelin und die italienische Regierungschefin Meloni haben ihr Beileid ausgesprochen. Vor der Küste Zyperns hat sich ein schweres Fährunglück ereignet. Ein Schiff mit über 260 Passagieren an Bord ist kurz nach dem Auslaufen aus der Hafenstadt Kyrenia gekentert. Mindestens 7 Menschen kamen ums Leben. Der Kapitän wurde festgenommen. Das Schiff liegt mittlerweile in 500 Metern Tiefe. Im Kanton Luzern ist in Oberkirch bei Sursee eine Scheune vollständig niedergebrannt. Eine Person musste mit einer Rauchgasvergiftung ins Spital gebracht werden. Die Feuerwehr ist voraussichtlich noch bis am Montag im Einsatz. Die Brandursache ist noch nicht bekannt.
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2: Der Sonntagabend klingt mild aus. Die Wolken vom Nachmittag verziehen sich und bei rund 21 Grad wird es nochmal richtig angenehm. In der Nacht klart es auf, die Temperaturen sinken auf etwa 18 Grad. Morgen Montag wird's dann unruhiger. Schon in den frühen Morgenstunden setzt Regen ein und tagsüber bleibt es wechselhaft mit Schauern und einzelnen Gewittern. Die Temperaturen erreichen maximal 25 Grad, dazu frischt der Wind auf mit Böen bis 5.